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Kennst du die Geschichte hinter diesem Song? London, Ende der 80er Jahre. Die Ehe von Brian May liegt in Trümmern. Er ist nicht mehr glücklich und zudem hat er eine Affäre. Anita Dobson heißt seine Geliebte. Sie ist TV-Star und bekannt für ihre selbstbewusste und bestimmte Art. Immer wieder sagt sie, ich weiß, was ich will und das bekomme ich auch. Von diesem Satz lässt sich Brian May inspirieren. Er schreibt einen Song über die Selbstbestimmtheit des Lebens. Seine Bandkollegen sind begeistert und I Want It All geht durch die Decke. Anita Dobson ist übrigens heute Brians Ehefrau. Denn was diese Frau will, bekommt sie auch.

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Es ist 1984. Herbert Grönemeyer hat Stress. Er streitet mit seiner Freundin Anna. Sie diskutieren heftig. Sie stichelt, macht ihm Vorwürfe und beschwert sich über die Schwächen der Männer. Wie wenig Gefühl sie haben oder wie wehleidig sie sind. Es sind genau diese Diskussionen zwischen Mann und Frau, die Grönemeyer begreifen lässt, wie Männer wirklich ticken. Er schreibt einen Song über Männer. Halb ironisch, halb ernst. 35 Jahre später gehört der Song fest zu bestem Rock

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1: 1979. Robert Hazard, ein junger Songwriter und Sänger, schreibt an seinem ersten Album. Ein Song davon ist dieser. Die Geschichte eines Mannes mit vielen Frauen an seiner Seite, die Spaß haben. Doch die Nummer wird kein großer Erfolg. Bis Cyndi Lauper sie hört. Das wird ein Hit, meint sie. Aber nur, wenn eine Frau diesen Song singt. Also kauft sie Robert Hazard den Song ab, schreibt ihn um und macht daraus einen Welthit. Heute ist Girls Just Wanna Have Fun der Song der 80er Jahre und ist ein Teil von bestem Rock und Pop.
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0: Welche App würde Ihnen am meisten fehlen, wenn Sie sie nicht mehr nutzen könnten? Diese Frage des Tages hat YouGov rund 11.600 Verbraucherinnen und Verbrauchern gestellt. Die Antwort ist eindeutig, es ist die Payback-App. Sie landet mit über 15% auf Platz 1, deutlich vor Lidl, Rossmann und Rewe. Kunden schätzen dabei vor allem die Möglichkeit, bei über 700 Partnern mit nur einer App Punkte sammeln zu können. Dadurch ist sie im Alltag sehr nützlich und begleitet viele Millionen Kunden beim Einkaufen, Tanken, Online-Shoppen und Reisebuchen. Kein Wunder also, dass die Payback-App nicht nur vielfach ausgezeichnet ist, sondern auch sehr vermisst werden würde, wenn man sie plötzlich nicht mehr nutzen könnte.
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2: Im Studio Philipp Rösler. Schönen guten Morgen. Versöhnlicher Abschluss für England bei der Fußball-WM. Die Mannschaft des deutschen Trainers Thomas Tuchel hat sich spektakulär die Bronzemedaille geholt durch einen 6:4 Erfolg im Spiel um Platz 3. Jörg Justus.
3: Ja, trotz Frust über das verpasste Finale ist es somit die erfolgreichste WM für England seit dem Titelgewinn 1966. Nach einer klaren 4:0-Führung der Engländer zur Halbzeit kamen die Franzosen in einem wilden Spiel nochmal ran. Für Didier Deschamps war es das Abschiedsspiel nach 14 Jahren als französischer Nationaltrainer. Und dann blicken die Fußballfans jetzt schon Richtung New York. Im Finale treffen am Abend Europameister Spanien und Titelverteidiger Argentinien aufeinander.
2: Wie stark dreht sich das Personalkarussell nach dem Rücktritt von Jens Spahn? Für seine Nachfolger als Unionsfraktionschef werden unter anderem Kanzleramtsminister Frey und Innenminister Dobrindt gehandelt. Die Leihmutter-Affäre hatte Spahn zu Fall gebracht. Er und sein Mann waren mit Hilfe einer Leihmutter in den USA Eltern geworden. In Deutschland ist das Verfahren verboten und die CDU ist auch ganz klar dagegen. Und nun weitere Meldungen in Kürze. Nach der Attacke auf eine Deutschland ist das Verfahren verboten und die CDU ist auch

0: großen Preis der Formel 1 von Belgien. Der Mercedes-Pilot war im Qualifying schneller als Max Verstappen im Red Bull. Als einziger Deutscher startet Nico Hülkenberg im Audi von Position 14.
1: 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Das Wetter für uns in Baden-Württemberg.
0: Viele Wolken sind heute Morgen am Start und es regnet immer mal wieder. Im Lauf des Tages bleibt es oft grau und nass. Dazu sind in Weilheim maximal 26 Grad drin. Morgen dann viel schöner, sonnig, trocken und die Höchstwerte liegen ähnlich wie heute bei 25 Grad.
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0: Eine Meldung von der B10 Mühlacker Stuttgart. Die Straße ist zwischen Schwieberdingen Ost und Münchingen Nord-Ditzingen nach einem Unfall gesperrt.
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1: Es ist 1980. Die Schulglocke läutet. In der Pause nimmt der 17-jährige Joey Tempest seinen ganzen Mut zusammen und fragt seinen Mitschüler, ob er sich sein Keyboard ausleihen darf. In der folgenden Nacht kann er kaum schlafen und wälzt sich immer wieder hin und her. Er sieht das Keyboard vor seinem Bett, steht auf und beginnt einen Song zu schreiben. Doch der Song landet in einer seiner Schubladen. 6 Jahre später. In der Zwischenzeit hat Joey Tempest seine Band Europe gegründet und feiert damit sogar schon erste Erfolge. Während der Vorbereitungen für eine Tour findet Joey auf einmal den Zettel mit den Notizen zu Final Countdown. Der Song wird zum Durchbruch für Europe und ist heute Teil von bestem Rock und Pop.

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13: 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Im Studio Philipp Rösler. Schönen guten Morgen. Bei der Fußball-WM hat sich England in einer spektakulären Partie die Bronzemedaille geholt. Am Ende stand es im Spiel um Platz 3 in Miami gegen Frankreich 6:4. Und dann steigt heute vor den Toren New Yorks das WM-Finale. Ab 21 Uhr unserer Zeit spielt Spanien gegen Argentinien. Uwe Schimonek blickt voraus.
14: Der amtierende Weltmeister Argentinien kann mit einem Sieg die erste Titelverteidigung seit 64 Jahren klarmachen. Doch die aktuellen Europameister aus Spanien gelten den meisten Experten als die Favoriten. Zu stabil ist die Mannschaft um den erst 19-jährigen Lamine Yamal und seit sagenhaften 37 Spielen unbesiegt. Allerdings ist da auf der anderen Seite Lionel Messi. Der könnte Yamals Vater sein, ist aber immer noch für besondere Momente gut.
13: Nach der Attacke auf einen Bahnsicherheitsmitarbeiter ist der Tatverdächtige auf freiem Fuß. Das zuständige Gericht hat gegen den 36-Jährigen keinen Haftbefehl erlassen. Er soll den 26 Jahre alten Security-Mann in der Regiobahn auf der Fahrt von Offenburg nach Karlsruhe angegriffen haben. Während der Auseinandersetzung öffnete sich eine Zugtür. Wieso, ist noch unklar. Der Sicherheitsmitarbeiter stürzte aus dem fahrenden Zug und wurde schwer verletzt. Und nun weitere Meldungen in Kürze. Nach dem Rücktritt von Jens Spahn als Unionsfraktionschef wird diskutiert, wer den Posten jetzt übernehmen soll. Im Gespräch sind unter anderem Kanzleramtsminister Frei, Generalsekretär Linnemann und Innenminister Dobrindt. Übergangsweise übernimmt jetzt CSU-Landesgruppenchef Alexander Hoffmann. 3,5 Wochen nach dem verheerenden Doppelerdbeben in Venezuela ist die Zahl der Todesopfer auf über 5.100 gestiegen. Bis zu 50.000 Menschen könnten laut Vereinten Nationen noch vermisst sein. Die beiden Beben hatten das südamerikanische Land Ende Juni erschüttert. TV-Legende Thomas Gottschalk ist momentan krebs laut Vereinten Nationen noch vermisst sein.

0: nass. Dazu sind in Weilheim maximal 26 Grad drin. Morgen dann viel schöner, sonnig, trocken und die Höchstwerte liegen ähnlich wie heute bei 25 Grad.
1: Verkehrsservice.
0: Auf der B296 Bad Wildbad Richtung Tübingen. Achtung, in beiden Richtungen zwischen Entringen und Pfäffingen sind Schafe auf der Straße. Und die B10 Mühlacker Richtung Stuttgart ist zwischen Schwieberdingen Ost und Münchingen Nord-Ditzingen nach einem Unfall gesperrt.
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Kennst du die Geschichte hinter diesem Song? Es ist Mitte der 70er Jahre. Für den 20-jährigen Marian Gold sind die Zeiten hart. Die Bundeswehr hat ihn rausgeschmissen und zeitweise lebt er in Berlin auf der Straße. Sein großer Traum, irgendwann mal wie David Bowie Musik zu machen. Let's dance. Er experimentiert und schreibt seine ersten eigenen Songs. Winter City Side, crystal bits of snowflakes all around my head and in the wind. Einige Jahre später, Marian Gold bekommt mit Alphaville einen Plattenvertrag. Big in Japan hat er schon fast vergessen. Diesen Song will er nicht auf dem ersten Album haben. Doch seine Bandkollegen sind anderer Meinung und überreden Marian. Heute, 40 Jahre später, gehört Big in Japan zu bestem Rock und Pop. 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
4: Im Studio Philipp Rösler. Schönen guten Morgen. Bei der Fußball-WM hat sich England spektakulär die Bronzemedaille geholt. Im Spiel um Platz 3 hatte das Team des deutschen Trainers Thomas Tuchel mit 6:4 das bessere Ende für sich. Dabei hätten die Engländer fast noch eine 4:0 Halbzeitführung verspielt. Für Frankreichs Trainer Didier Deschamps war es das letzte Spiel als Nationalcoach. Und im Finale treffen dann heute Abend Europameister Spanien und Titelverteidiger Argentinien aufeinander. Nach dem Rücktritt von Jens Spahn als Unionsfraktionschef wird diskutiert, wer den Posten jetzt übernehmen soll. Im Gespräch sind unter anderem Kanzleramtsminister Frei, Generalsekretär Linnemann und Innenminister Dobrindt. Die Frage wird sein, wie stark sich das Personalkarussell drehen soll. Vorübergehend übernimmt CSU-Landesgruppenchef Alexander Hoffmann. Er sagte im ZDF:
5: Ich werde diese Fraktion so lange führen, bis ein neuer oder eine neue Vorsitzende gewählt ist. Wir haben also grundsätzlich keine Eile. Es ist gleichzeitig auch so, dass die Parteivorsitzenden von CDU und CSU sich, was diese Frage angeht, abstimmen müssen. Und die Zeit werden sie sich jetzt nehmen.
4: Spahn war gestern nach der Leihmutter-Affäre zurückgetreten. Und nun weitere Meldungen in Kürze. Nach der Attacke auf einen Bahnsicherheitsmitarbeiter in Baden-Württemberg ist der Tatverdächtige wieder auf freiem Fuß. Gegen ihn wurde kein Haftbefehl erlassen. Er soll den Sicherheitsmitarbeiter angegriffen haben. Der Mann stürzte aus dem fahrenden Zug. Er wurde lebensgefährlich verletzt. Zwei deutsche Bergsteiger sind in Österreich tödlich verunglückt. Ein 63-Jähriger fiel in den Ötztaler Alpen rund 200 Meter tief. Am Mindelheimer Klettersteig stürzte ein weiterer Mann etwa 100 Meter über eine Felswand ab. Beide verloren laut Polizei das Gleichgewicht. Der gesamtführende Kimi Antonelli startet von der Pole Position in den großen Preis der Formel 1 von Belgien. Der Mercedes-Pilot war im Qualifying schneller als Max Verstappen im Red Bull. Als einziger Deutscher startet Nico Hülkenberg im Audi von Position 14.
6: 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Das Wetter für uns in Baden-Württemberg.
4: Viele Wolken sind heute Morgen am Start und es regnet immer mal wieder. Im Lauf des Tages bleibt es oft grau und nass. Dazu sind in Weilheim maximal 26 Grad drin. Morgen dann viel schöner, sonnig, trocken und die Höchstwerte liegen ähnlich wie heute bei 25 Grad.
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4: Auf der B9 viel schöner, sonnig, trocken und die Höchstwerte liegen

0: schon echt heftig. Die neue 107.7 Gott und Rock am Sonntagmorgen. Es war ein Schock für Stefan Hornung aus Esslingen, als seine Frau Christine im April 2024 die Diagnose Blutkrebs bekam und wenige Monate später daran verstarb. Wie es dann mit Stefan weiterging, Achim Stadelmeier berichtet.
1: Stefan hat ein paar Monate nach diesem schlimmen Verlust Martina kennengelernt. Die beiden haben sich ganz unverhofft verliebt. Soweit so schön, aber dann folgt der Schock. Auch Martina hat Krebs.
2: Krebs hat immer sofort eine Auswirkung aufs gesamte Leben. Das ist nicht einfach nur wie eine Erkältung oder ein Beinbruch. Und dann fragt man sich natürlich sehr schnell, wie soll es weitergehen?
1: Für Stefan ist klar, ich liebe diese Frau, ob mit oder ohne Krebs. Und deshalb entscheiden die beiden, wir heiraten. Manche sagen zu Stefan, das ist zu früh und respektlos gegenüber deiner verstorbenen Frau. Auch Stefan hat solche Gedanken, aber gleichzeitig fragt er sich,
2: wie lange willst du warten? Und wir waren uns beide sehr einig, dass wir es wagen wollen, dass wir denken, wir gehören zusammen. Und dann haben wir relativ zügig am 11. Oktober standesamtlich geheiratet.
1: Jetzt im Sommer dann die kirchliche Trauung. Stefan und Martina wollen die Zeiten nutzen, die sie gemeinsam haben, hoffnungsvoll nach vorne blicken und sich das Leben von der Krebsdiagnose nicht kaputt machen lassen. Zurzeit geht's Martina dank Therapie auch ganz gut. Sie ist zwar oft schlapp, aber der Krebs ist ein bisschen zurückgegangen. Vielleicht gibt's also ein Happy End. Und Liebe heißt für Stefan, für seine Frau Martina da zu sein, gerade in schlechten Tagen. Mit Hilfe von ganz oben, sagt er.
2: Ich bin überzeugt davon, dass ich auch diese Kraft, um jetzt Martina beizustehen in ihrer Krebserkrankung, die hätte ich nicht, wenn ich nicht wüsste, dass Gott mit mir geht.
0: Eine Geschichte, die, kann ich mir vorstellen, durchaus kontroverse Fragen aufkommen lässt. Aber wie schwer es ist, sich in Menschen hineinzuversetzen, die einen geliebten Menschen verloren haben. Oder auch wie unterschiedlich Trauerbewältigung aussehen kann. Und vor allem, wie heftig die Zeit nach dem Tod seiner Frau für Stefan wirklich war. Das hören wir gleich ein bisschen genauer rein. Nach dem besten Rock und Pop jetzt von Eros Ramazzotti und Tina Turner mit Cosa della Vita bei der 107.7. Einen schönen Sonntagmorgen euch.

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0: gut gemeint ist eben leider noch nicht gut gemacht. Die neue 107.7 Gott und Rock hier. Als Stefan aus Esslingen seine Frau Christine aufgrund einer Blutkrebserkrankung verlor, musste er sich viele Sätze anhören, die zwar gut gemeint, aber eben leider voll daneben waren. Zum Beispiel, das Leben geht weiter. Oder, du hast doch noch deine Kinder. Diese Sätze, die kamen so oft, dass er anfing, Bullshit-Bingo zu spielen.
1: Man kennt ja dieses Bullshit-Bingo-Spiel. Wie gesagt, wenn man dann die Floskeln in einer Reihe, entweder diagonal oder waagrecht, senkrecht, voll hat, dann hat man gewonnen. Ich glaube, ich hätte relativ schnell gewinnen können.
0: Wirklich geholfen haben ihm die Freunde, die einfach da waren. Die mit ihm gemeinsam geschwiegen haben, die Stille ausgehalten haben und
1: einfach mal in den Arm genommen werden, festgehalten werden. Einfach mal zusammen da sitzen, nichts sagen. Aber gemeinsam sein, nicht alleine sein. Das ist, glaube ich, das Schlimmste, was du als Trauernder haben kannst, ist alleine sein.
0: Und das war Stefan zum Glück nicht. Geholfen hat ihm außerdem der Glaube an einen Gott, der ihn auch spüren ließ, dass dieser da ist.
1: Letztendlich geht das nur, wenn ich sage, ich vertraue auf Gott, ich vertraue nicht auf mich. Nur dann habe ich die Chance zu sagen, ich halte sowas aus.
0: Sagt Stefan aus Esslingen, der erst seine Frau Christine an Krebs verlor und heute wieder damit konfrontiert ist, da auch seine neue Liebe ebenfalls an Krebs leidet.
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0: Montagmorgen mit der 977 Gott und Rock. Und für alle, die auf rockige Musicals stehen, hat Christian Thorey einen Musical-Tipp. Die Weiße Rose erzählt die Geschichte der Widerstandsbewegung, die damals gegen Adolf Hitler und das NS-Regime Widerstand geleistet hat.
1: Widerstand!
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3: Alex Melcher hat diese Musik komponiert. Er findet, die Geschichte der Weißen Rose kann nicht häufig genug erzählt werden.
4: Ich habe die Weiße Rose insofern kennengelernt, dass ich zum ersten Mal mich als junger Deutscher identifizieren konnte mit ebenfalls jungen Deutschen, die da im Widerstand waren. Und ich dadurch gemerkt habe, dass es nicht nur, dass es eben nicht nur die bösen Deutschen gab, sondern auch junge Leute, die in den Widerstand gegangen sind und sich dagegen gestellt haben.
3: Für das Musical wurden viele Originaltexte der Weißen Rose verwendet, Flugblätter und Briefe zum Beispiel. Die Musik ist nicht nur getragen und schwer, sondern auch rockig und mitreißend. Um das Leben der jungen Leute damals, jungen Menschen heute auch nahe zu bringen.
5: Und dafür ist es natürlich wichtig, dass sie nicht wie irgendwelche unerreichbaren Helden auf den Podest gestellt werden, sondern eben wie junge, normale Menschen gezeigt werden, die ihre Träume hatten, die gern gefeiert haben.
3: Sagt Regisseurin Vera Bolten. Sie will mit dem Musical auch unsere Demokratie verteidigen.
5: Wir leben in einer Demokratie. Wir leben in einem Land, in dem wir Meinungsfreiheit haben. Und das ist nicht selbstverständlich.
3: Ein Terrorregime wie in der NS-Zeit darf es nicht wieder geben, sagt sie. Und hat deshalb getextet, die Weiße Rose lässt euch keine Ruhe.
2: Die Weiße Rose lässt euch keine Ruhe.
0: Das Musical Die Weiße Rose läuft ab kommenden Mittwoch bis Sonntag im Theaterhaus Stuttgart. Und wenn ihr Bock auf Karten habt, dann schreibt mir doch eine kurze Mail an kirche@die977.de. Und mit etwas Glück schicken wir euch dann je 2 Karten Freihaus zu. Schreibt mir bitte eure Telefonnummer mit rein, damit wir euch auf jeden Fall auch kurzfristig kontaktieren können. kirche@die977.de.

klingt irgendwie aus der Zeit gefallen. Aber wenn man der jungen Frau dann so zuhört, ist schon spannend. Die neue 107.7 Gott und Rock hier. Gleich nach 9 geht's bei uns um die Jungfrauenweihe. Im Grunde heiratet da eine junge Frau Jesus Christus. Wieso, weshalb und warum? Da hören wir gleich rein. Nach dem besten Rock und Pop. Ich bin Benjamin Elsner. Schönen Sonntagmorgen.

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5: Im Studio Philipp Rösler. Schönen guten Morgen. Versöhnlicher Abschluss für England bei der Fußball-WM. Die Mannschaft des deutschen Trainers Thomas Tuchel hat sich spektakulär die Bronzemedaille geholt durch einen 6:4 Erfolg im Spiel um Platz 3. Dirk Justus.
6: Ja, trotz Frust über das verpasste Finale ist es somit die erfolgreichste WM für England seit dem Titelgewinn 1966. Nach einer klaren 4:0-Führung der Engländer zur Halbzeit kamen die Franzosen in einem wilden Spiel nochmal ran. Für Didier Deschamps war es das Abschiedsspiel nach 14 Jahren als französischer Nationaltrainer. Und dann blicken die Fußballfans jetzt schon Richtung New York. Im Finale treffen am Abend Europameister Spanien und Titelverteidiger Argentinien aufeinander.
5: Nach der Attacke auf einen Bahnsicherheitsmitarbeiter, der dann aus dem fahrenden Zug gestürzt ist, ist der Tatverdächtige auf freiem Fuß. Das Gericht hat gegen den vorbestraften 36-Jährigen keinen Haftbefehl erlassen. Er soll einen Security-Mann in der Regiobahn auf der Fahrt von Offenburg nach Karlsruhe angegriffen haben. Während der Auseinandersetzung öffnete sich eine Zugtür. Wieso, ist noch unklar. Der Sicherheitsmitarbeiter stürzte aus dem Zug und wurde lebensgefährlich verletzt. Und nun weitere Meldungen in Kürze. Nach dem Rücktritt von Jens Spahn als Unionsfraktionschef wird diskutiert, wer den Posten jetzt übernehmen soll. Im Gespräch sind unter anderem Kanzleramtsminister Frei, Generalsekretär Linnemann und Innenminister Dobrindt. Übergangsweise übernimmt jetzt CSU-Landesgruppenchef Alexander Hoffmann. Die großen Modeketten dürfen ab sofort in der EU ihre unverkaufte Kleidung oder Schuhe nicht mehr einfach vernichten. Sie sollen sie stattdessen zum Beispiel spenden. Das soll Müll vermeiden und die Produktion von Massen an Billigklamotten unattraktiv machen. Panik bei einem Konzert von Superstar Bad Bunny in Madrid. Mehrere Fans sind dort am Abend von riesigen Hagelkörnern getroffen und verletzt worden. Die rund 80.000 Fans mussten das Gelände verlassen. Das Konzert wurde wegen möglicher weiterer Unwetter abgebrochen.
4: 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Das Wetter für uns in Baden-Württemberg.
5: Viele Wolken sind heute Morgen am Start und es regnet immer mal wieder. Im Lauf des Tages bleibt es oft grau und nass. Dazu sind in Weilheim maximal 26 Grad drin. Morgen dann viel schöner, sonnig, trocken und die Höchstwerte liegen ähnlich wie heute bei 25 Grad.
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8: Vorsicht im Kreis Tübingen. In beiden Richtungen zwischen Oberndorf und Poltringen sind Tiere auf der Straße. Und die B10 Müllacker Stuttgart ist zwischen Schwieberdingen Ost und München Nord-Ditzingen nach einem Unfall in beiden Richtungen gesperrt.
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9: Kann man Jesus Christus heiraten? Und wie genau läuft das ab? Darum geht's gleich bei uns.

0: Warum macht Frau das? Die neue 107.7 Gott und Rock am Sonntagmorgen. Hedwig Hageböck will ihr Leben ganz Gott widmen, aber ohne in einen Orden einzutreten. In der katholischen Kirche spricht man dann von einer Jungfrauenweihe. Was da genau passiert, Christian Thorey berichtet.
1: Ein weißes Kleid, ein Schleier, ein Ring. Ihr Outfit beim Gottesdienst erinnert an eine Hochzeit. Hedwig Hageböck versteht sich als Braut von Jesus Christus und hat darum im April die sogenannte Jungfrauenweihe empfangen.
2: Der Begriff Jungfrau klingt heute leider etwas veraltet oder nicht ganz zeitgemäß, aber für mich bedeutet es einfach, als Jungfrau ganz für Gott geweiht zu werden.
1: Die 30-Jährige verzichtet durch ihr Gelübde auf Ehe und Partnerschaft, eine religiöse Form, Single zu bleiben.
2: Also es gibt nette Männer und es hätte auch Optionen gegeben, aber für mich war einfach der Ruf Gottes und die Liebe, die mich da gezogen hat, so stark, dass für mich klar war, ich werde nie eine Beziehung eingehen.
1: Für sie steht die Beziehung zu Gott über allem. Ihr Weg zur Jungfrauenweihe begann vor 9 Jahren.
2: Also es war eigentlich nicht so spektakulär, dass ich irgendwie eine Stimme gehört habe oder irgendwie ein Zeichen gesehen habe. Ich war schon irgendwie immer ein religiöser Mensch, habe viel gebetet, habe mich mit Gott beschäftigt. Und dann kam das bei mir tatsächlich durch eine Arbeit, in der ich ein Buch übersetzt habe. Da ging es um das geistliche Leben, um die Stille. Und während dieser Arbeit ist mir irgendwie bewusst geworden, dass Gott mich genau dazu ruft.
1: Schon in frühchristlicher Zeit gab es Frauen, die nicht heiraten wollten, um stattdessen ganz für Christus zu leben. Im Jahr 1970 führte die katholische Kirche den Ritus der Jungfrauenweihe wieder ein. Das Besondere dabei, die Frauen bleiben in ihrem privaten und beruflichen Umfeld. Hedwig Hageböck zum Beispiel arbeitet nach ihrer Weihe weiter als Lehrerin an einer Schule.
0: Stellt sich die Frage, warum ist Hedwig Hageböck nicht auch noch in einen Klosterorden eingetreten? Das erzählt sie gleich nach dem besten Rock'n'Pop von den Eurythmics, Linkin Park, und den Anfang, den machen Nirvana mit Classic Rock. Das ist Smells Like Teen Spirit bei der 107.7. Ich bin Benjamin Elsner. Schönen Sonntagmorgen.

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0: ist schon ein Lebensentwurf, der mal irgendwie anders ist. Die neue 107.7 Gott und Rock hier, Hedwig Hageböck, hat sich dazu entschieden, ihr Leben ganz Gott zu widmen und hat aus diesem Grund die sogenannte Jungfrauenweihe empfangen. Man könnte sagen, sie hat Jesus geheiratet. Warum sie diesen Weg für sich gewählt hat, das hat sie Christian Turay erzählt.
1: Ich habe mich entschieden, weil ich eigentlich ganz klar einen Ruf von Jesus verspürt habe, ihm in der Ehelosigkeit nachzufolgen und mein Leben ganz Gott zu weihen.
2: Der Verzicht auf Ehe und Partnerschaft setzt bei der 30-Jährigen Kräfte frei.
1: Dadurch haben wir auch mehr Freiheiten, eben fürs Gebet verfügbar zu sein, für Gottes Willen oder auch für alle Menschen, die uns brauchen, nicht exklusiv auf eine Familie bezogen.
2: Hageböck hat sich ganz bewusst dagegen entschieden, in ein Kloster oder einen Orden einzutreten.
1: Ich dachte zuerst lange, dass der Weg dann für mich im Kloster weitergeht. Habe da verschiedene Optionen im Kopf durchgedacht, habe aber immer gemerkt, das ist nicht ganz das, wo Gott mich hinruft, wo auch meine Fähigkeiten liegen, die Gott mir geschenkt hat. Und habe dann mit der Zeit aber immer mehr gemerkt, dass mein Platz wirklich mitten unter den Menschen in der Welt einfach ist.
2: Sie ist auch nach der Weihe in ihrer gewohnten Umgebung geblieben und arbeitet weiter als Mathematik- und Lateinlehrerin. Und wie hat ihr Umfeld auf ihren außergewöhnlichen Lebensentwurf reagiert?
1: Natürlich gibt es immer auch Menschen, die das nicht verstehen können, wie man sich für ein Leben ohne Partnerschaft, ohne Familie entscheiden kann. Aber doch überwiegend positiv, und das hat mich dann auch bestärkt, diesen Weg weiterzugehen.
0: Wieder was gelernt. Christian Turay über Hedwig Hageböck, die als geweihte Jungfrau ganz bewusst und ohne Ablenkung ihr Leben ganz Gott widmet.

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0: 977 Gott und Rock am Sonntagmorgen. Einen wunderschönen guten Morgen und willkommen zu einem eher heiklen Thema. Prostitution. Prostitution ist in Deutschland legal, ja, aber das Bild von der selbstbestimmten deutschen Sexarbeiterin, das sei ein falsches, sagt Gerhard Schönborn. Er ist Vorstandsmitglied vom Verein Gemeinsam gegen Menschenhandel und ist auch Streetworker und Delia Emmerich hat mit ihm gesprochen.
1: 250.000 Frauen prostituieren sich schätzungsweise in Deutschland, sagt Gerhard Schönborn. Als Streetworker hilft er den Frauen beim Ausstieg, denn freiwillig prostituieren sich die wenigsten. Oft zwingt sie Armut dazu oder sie werden aus dem Ausland nach Deutschland gelockt.
2: Wo es dann heißt, ein Job in der Gastronomie oder Putzen. Jeder Job ist erstmal attraktiv, wenn man irgendwo in Rumänien ist. Und dann ist es oft so, dass es sich dann halt als was anderes entpuppt. Dann ist der Job plötzlich nicht mehr da und dann muss man die Schulden für die Fahrt abarbeiten.
1: Viele Frauen nehmen Drogen, um ihre Situation ertragen zu können. Ein Teufelskreis, den manche Freier ausnutzen.
2: Egal, was der Mann an perversen Fantasien hat, er kann sie an der Frau ausleben. Und auch ganz schlimme Gewaltfantasien, das können die Männer umsetzen, weil sie finden immer eine Frau, die in so einer Not und in solchen Zwängen ist, dass sie das mitmacht.
1: Mit anderen zusammen betreibt der Streetworker ein Begegnungscafé direkt am Straßenstrich. Dort können sich die Frauen zurückziehen und austauschen, bekommen Essen und werden unterstützt. Sein christlicher Glaube motiviert Gerhard Schönborn. Und?
2: Wenn wir bei uns das Café zuschließen und dann nicht mehr an der Straße sind, also gerade wenn es dann jetzt so im letzten Winter Minustemperaturen von 7 oder 10 Grad, dann weiß ich, das sind Frauen auf der Straße. Und dann kann ich dafür beten, dass Gott sie sieht und dass sie einen Platz haben und dass sie das überleben. Das macht dann so eine Arbeit auch leichter.
0: Sagt Gerhard Schönborn vom Verein Gemeinsam gegen Menschenhandel. Er hilft Frauen in der Prostitution und bietet Ausstiegshilfen an. Anlaufstellen hier bei uns sind zum Beispiel Esther Ministries oder auch das Café La Strada der Stuttgarter Caritas.

Die 977 Gott und Rock am Sonntagmorgen. Und wir sind schon wieder am Schluss dieser kleinen, aber feinen Sendung angelangt. Und wie immer kümmern wir uns noch ein bisschen um praktische Theologie. Und irgendwie ist das alles doch gerade zum Verzweifeln. Eine Hitzewelle nach der anderen dünstet uns so langsam gar. Gleichzeitig verlängern unsere Volksvertreter aber den CO2-Ausstieg um weitere 5 Jahre, weil... ein bisschen heißer geht wohl noch. Sorgenvoll blicken wir zudem auf die steigenden Energiepreise, während die USA und der Iran sich teure Waffen um die Ohren schießen und den Lieferweg rund um die Straße von Hormuz blockieren. Also klettern die Preise. Jetzt könnte ich einen flotten Spruch machen, damit wir über Unschönes hinweglächeln können, aber darauf habe ich, um ehrlich zu sein, keine Lust. Genauso wenig aber wie auf Trübsal blasen. Ich hätte gerne echte Hoffnung, eine Zuversicht und auch Kraft, um all das zu verkraften, was ich aushalten muss. Vor allem dort, wo ich selbst nichts tun kann. Meine Kraft hilft den Schwachen, verspricht Gott in der Bibel. Und mir macht das Hoffnung, weil er sieht, was mich belastet, weil es ihm nicht egal ist und weil er uns geben will, was wir in bitteren Zeiten brauchen. Seine Kraft und Weitsicht. Diese will ich anzapfen und ihn darum bitten. Das war die neue 977 Gott und Rock mit Benjamin Elsner. Ich gebe ab an Starship mit We Built This City bei der 977. Macht es gut, bis nächste Woche. Tschüss.

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4: Im Studio Philipp Rösler. Schönen guten Tag. Kleines Finale, ganz großer Sport. England und Frankreich haben sich bei der WM ein spektakuläres Spiel um Platz 3 geliefert, mit dem besseren Ende für die Engländer an der Brauer.
5: Ja, das war wirklich irre. England geht ganz früh in Führung und liegt zur Pause 4:0 vorn. Aber wer dachte, da geht nichts mehr für Frankreich, hat sich geirrt. Frankreich kam noch mal ran, aber am Ende dann hieß es 6:4 für England mit Coach Thomas Tuchel. Das beste englische WM-Ergebnis seit 60 Jahren. Aber auch für Frankreich noch mal ein Ausrufezeichen, auch zum Abschied von Trainer Didier Deschamps. Mal gucken, ob das Finale heute Abend da mithalten kann. Aber spektakulär klingt's auf jeden Fall. Es trifft Titelverteidiger Argentinien auf Europameister Spanien.
4: Was nicht verkauft wird oder zurückkommt, kommt einfach in den Schredder. Ab heute nicht mehr. Die großen Modeketten dürfen in der EU ab sofort unverkaufte Kleidung und Schuhe nicht mehr einfach vernichten, sondern müssen sie zum Beispiel spenden, um Müll zu vermeiden und die Umwelt zu schonen. Schätzungsweise wurden bisher knapp 10% aller Klamotten vernichtet, ohne jemals getragen worden zu sein. Und nun weitere Meldungen in Kürze. Nach dem Rücktritt von Jens Spahn als Unionsfraktionschef wird diskutiert, wer den Posten jetzt übernehmen soll. Im Gespräch sind unter anderem Kanzleramtsminister Frei, Generalsekretär Linnemann und Innenminister Dobrindt. Übergangsweise übernimmt jetzt CSU-Landesgruppenchef Alexander Hoffmann. Zwei Tote und 4 Schwerstverletzte. Bei Florstadt in Hessen ist letzte Nacht ein schrecklicher Falschfahrerunfall passiert. Eine Frau ist falsch auf die A45 gefahren und mit einem entgegenkommenden Auto zusammengestoßen. Dessen Fahrer und die 34-Jährige starben. Der Windkraftausbau im Südwesten ist immer noch deutlich zu langsam. Laut der Plattform Erneuerbare Energien gingen im ersten Halbjahr nur 33 neue Windräder ans Netz. Um die Klimaziele zu erreichen, fordert das Umweltministerium nun einen speziellen Südbonus.
3: 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Das Wetter für uns in Baden-Württemberg.
6: Viele Wolken hängen am Himmel, immer wieder gibt's Regen und das zieht sich weiter durch den Vormittag. Später bleibt es bedeckt, dazu werden es in Stuttgart maximal 25 Grad. Morgen wird's dann richtig freundlich, sonnig und trocken bei 25 bis 26 Grad.
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3: Verkehrsservice.
6: Vorsicht im Kreis Tübingen. In beiden Richtungen zwischen Oberndorf und Poltringen sind Tiere auf der Straße. Und die B10 Mühlacker Stuttgart ist zwischen Schwieberdingen Ost und München Nord-Ditzingen nach einem Unfall in beiden Richtungen gesperrt.
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7: Grüße zu euch an den Frühstückstisch. Ich bin der Christian, spiele euch besten Rock und Pop und schicke jetzt zu euch Michael Jackson, Smooth Criminal. Einer der geilsten Songs der 80er, wie ich finde.
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0: also dass der da sauer war. Absolut verständlich. Hier ist die 977 am Wochenende und es geht dabei um Nikolaus aus Baden-Württembergs rockigster Morningshow, denn der wurde von seinem Kumpel zur Hochzeit eingeladen. Allerdings ohne plus eins, also ohne seine Frau. Ich finde ja, No-Go. Was sagt ihr dazu? 0800 24 7 1077. Dirk aus Stuttgart, der hat sich unter der Woche in Baden-Württembergs rockigster Morningshow gemeldet.
1: Wenn es ein einigermaßen guter Freund ist, dann würde ich ansprechen, sagen, war das jetzt ein Versehen, war das so gemeint oder wie auch immer.
2: Ich weiß, dass es kein Versehen ist. Ich habe auch mit anderen gesprochen, die eine Einladung gekriegt hat und die kennen ihn und wissen, die haben halt nicht unendlich viel Platz.
1: Also wenn er wirklich bei sich in seinen vier Wänden feiert und die Kohle sowieso nicht so dick ist, dann kann ich das verstehen. Aber normalerweise, wenn man Hochzeit feiert, wenn Party, dann richtig Party.
0: Absolut, Dirk. Da hast du zu 100% recht. Sowas geht überhaupt nicht. Das ist meine höchstpersönliche Meinung. Ich habe Gott sei Dank sowas noch nie erlebt. Und Nikolaus war anfangs zornig darüber, hat eine Nacht drüber geschlafen und geht jetzt doch zur Hochzeit. Absolut verständlich. Ist ein guter Kumpel von ihm.
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0: Das Wetter für uns in Baden-Württemberg.
1: Viele Wolken hängen am Himmel, immer wieder gibt's Regen und das zieht sich weiter durch den Vormittag. Später bleibt es bedeckt, dazu werden es in Stuttgart maximal 25 Grad. Morgen wird's dann richtig freundlich, sonnig und trocken bei 25 bis 26 Grad.
0: Verkehrsservice.
1: Vorsicht auf der A8 München Richtung Stuttgart. Zwischen Kirchheimteck Ost und Kirchheimteck West hat es einen Unfall gegeben.
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2: Das muss man denen erstmal nachmachen. Vor über 95.000 Leuten im Berliner Olympiastadion spielen. Metallica. Die gibt's gleich. Enter Sandman nach Mike in the Mechanics. Schönen Sonntag.
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Euer Sonntagvormittag mit der 977 und bestem Rock und Pop. Gleich Belinda Carlisle, Leave a Light On, nach einer der schönsten Balladen von Bon Jovi. Bed of Roses steht jetzt auf der Playlist.

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10: Im Studio Philipp Rösler. Schönen guten Tag. Das hat wirklich auch nach 103 Spielen nochmal Lust auf mehr gemacht. Englands WM-Bronze mit dem spektakulären 6:4 gegen Frankreich. Heute dann das große Finale. Vor den Toren New Yorks spielt Europameister Spanien gegen Titelverteidiger Argentinien. Ein Traumfinale für jeden Fußballfan. Und vor dem Endspiel wird auch über ein Foto gesprochen. Dirk Justes.
11: Ja, und auf dem badet der damals 20-jährige argentinische Superstar Lionel Messi ein Baby. Und dabei handelt es sich um den spanischen Superstar Lamine Yamal. Aufgenommen wurde das Ganze vor 19 Jahren für einen UNICEF-Wohltätigkeitskalender. Messi sagt zu dem Foto, es ist verrückt. Damals habe ich ein Foto mit ihm gemacht, als er noch ein Baby war. Und jetzt treffen wir in einem WM-Finale aufeinander. Auch solche Geschichten schreibt der Fußball.
10: Nach dem Rücktritt von Jens Spahn als Unionsfraktionschef wird diskutiert, wer den Posten jetzt übernehmen soll. Im Gespräch sind unter anderem Kanzleramtsminister Frei, Generalsekretär Linnemann und Innenminister Dobrindt. Übergangsweise übernimmt jetzt CSU-Landesgruppenchef Alexander Hoffmann. Und nun weitere Meldungen in Kürze. Die großen Modeketten dürfen ab sofort in der EU ihre unverkaufte Kleidung oder Schuhe nicht mehr einfach vernichten. Sie sollen sie stattdessen zum Beispiel spenden. Das soll Müll vermeiden und die Produktion von Massen an Billigklamotten unattraktiv machen. Nach der Attacke auf einen Bahnsicherheitsmitarbeiter in Baden-Württemberg ist der Tatverdächtige auf freiem Fuß. Gegen ihn wurde kein Haftbefehl erlassen. Er soll den Sicherheitsmitarbeiter angegriffen haben. Der Bahnmitarbeiter stürzte aus dem fahrenden Zug. Er wurde lebensgefährlich verletzt. TV-Legende Thomas Gottschalk ist momentan krebsfrei. Ärzte haben keine Krebszellen mehr gefunden, sagte der 76-Jährige der Bild. Medikamente nimmt er derzeit nicht. Alle 3 Monate muss Gottschalk zur Kontrolle. Im November letzten Jahres hatte er seine Erkrankung öffentlich gemacht.
9: 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Das Wetter für uns in Baden-Württemberg.
12: Viele Wolken hängen am Himmel, immer wieder gibt's Regen und das zieht sich weiter durch den Vormittag. Später bleibt es bedeckt, dazu werden es in Stuttgart maximal 25 Grad. Morgen wird's dann richtig freundlich, sonnig und trocken bei 25 bis 26 Grad.
9: Verkehrsservice.
12: Vorsicht auf der A8 München Richtung Stuttgart. Zwischen Kirchheim-Tech Ost und Kirchheim-Tech West hat es einen Unfall gegeben.
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13: Euch einen entspannten Sonntagvormittag. Ich bin der Christian, spiele euch gleich die Scorpions, Send Me an Angel, Feuer aus den 80ern, Bill Medley und Jennifer Warnes. I've had the time of my life. Gib's jetzt.
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0: Die 977 am Sonntag. Und falls bei euch heute Nachmittag Langeweile aufkommen sollte, kann ich nur empfehlen, streamt den Film Michael. Die Biografie über Michael Jackson. Rentiert sich. Habe ich die Woche auch gemacht.
1: Ich liebe meine Familie, aber ich will mein eigenes Ding machen. Ich habe all diese Ideen im Kopf. Und die müssen raus.
2: Dann tu's, Michael. Du bist kein kleiner Junge mehr.
0: Und diese Ideen in seinem Kopf, die hat er rausgelassen. Gott sei Dank. Michael Jackson. Hammer Movie, schaut euch den an. Und Michael Jackson steht jetzt auf der Wochenend-Playlist auf der 977. Wir spielen die meisten 80er. Hier ist er mit Dirty Diana.

0: das Wetter für uns in Baden-Württemberg.
1: Viele Wolken hängen am Himmel, immer wieder gibt's Regen und das zieht sich weiter durch den Vormittag. Später bleibt es bedeckt, dazu werden es in Stuttgart maximal 25 Grad. Morgen wird's dann richtig freundlich, sonnig und trocken bei 25 bis 26 Grad.
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0: Verkehrsservice.
1: Achtung auf der A7 Ulm Richtung Würzburg. Zwischen Dinkelsbühl, Fichtenau und Feuchtwangen West liegt ein Unterlegkeil auf der Autobahn.
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2: Der Christian hier spielt euch gleich Meatloaf. I'd do anything for love, but I won't do that. Aus dem Jahr 93, vorher Alphaville aus den 80ern. Sounds like a melody. Schönen Sonntag in die Runde.
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Wochenende mit der 977. Wir sind der Sender in Baden-Württemberg, der für Classic Rock steht. Und diese Band verkörpert diese Musikrichtung zu 1000%. AC/DC. TNT gibt's gleich nach den Grunerz. Wir machen kurz musikalisch Halt in den 90ern. 74, 75 und schicken euch diese Eintagspflege durchs Radio. Die kommt dann.

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4: Im Studio Philipp Rösler. Schönen guten Tag. Kleines Finale, ganz großer Sport. England und Frankreich haben sich bei der WM ein spektakuläres Spiel um Platz 3 geliefert, mit dem besseren Ende für die Engländer, Anne Brauer.
5: Ja, das war wirklich irre. England geht ganz früh in Führung und liegt zur Pause 4:0 vorn. Aber wer dachte, da geht nichts mehr für Frankreich, hat sich geirrt. Frankreich kam noch mal ran, aber am Ende dann hieß es 6:4 für England mit Coach Thomas Tuchel. Das beste englische WM-Ergebnis seit 60 Jahren. Aber auch für Frankreich noch mal ein Ausrufezeichen, auch zum Abschied von Trainer Didier Deschamps. Mal gucken, ob das Finale heute Abend da mithalten kann. Aber spektakulär klingt's auf jeden Fall. Es trifft Titelverteidiger Argentinien auf Europameister Spanien.
4: Wer übernimmt bei der Union den Fraktionsvorsitz? Nach Jens Spahns Rücktritt sind mehrere Kandidaten im Gespräch. Von Kanzleramtschef Frei über Generalsekretär Linnemann und Günther Krings aus NRW bis hin zu Innenminister Dobrindt. Kanzler Merz hat den Rücktritt von Jens Spahn wegen der Leihmutter-Affäre als richtig und unvermeidlich bezeichnet. Der CDU-Chef will sich nun schnell mit CSU-Chef Söder einigen und diesen Monat klären, wer Spahns Nachfolger antritt. Und nun weitere Meldungen in Kürze. Nach der Attacke auf einen Bahnmitarbeiter in Baden-Württemberg ist der Verdächtige wieder auf freiem Fuß. Er soll einen Sicherheitsmitarbeiter angegriffen haben, der dann aus dem fahrenden Zug stürzte. Das Gericht entschied sich gegen den Haftbefehl, weil der Verdächtige nicht damit rechnen konnte, dass sich die Zugtür bei voller Fahrt öffnet. Auf der A45 bei Florstadt in Hessen sind zwei Menschen bei einem Falschfahrerunfall ums Leben gekommen. Die Falschfahrerin selbst und der Fahrer des entgegenkommenden Autos. Im Auto der Frau saßen auch ihre Kinder und ihr Mann. Alle erlitten schwerste Verletzungen. Die großen Modeketten dürfen ab sofort in der EU ihre unverkaufte Kleidung oder Schuhe nicht mehr einfach vernichten. Sie sollen sie stattdessen zum Beispiel spenden. Das soll Müll vermeiden und die Produktion von Massen an Billigklamotten unattraktiv machen.
3: 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Das Wetter für uns in Baden-Württemberg.
6: Viele Wolken hängen am Himmel, immer wieder gibt's Regen und das zieht sich weiter durch den Vormittag. Später bleibt es bedeckt, dazu werden es in Stuttgart maximal 25 Grad. Morgen wird's dann richtig freundlich, sonnig und trocken bei 25 bis 26 Grad.
3: Verkehrsservice.
6: Achtung auf der B29 Stuttgart Richtung Aalen. Zwischen Lorch und Schwäbisch Gmünd hat es einen Unfall gegeben. Und auf der A8 Stuttgart Richtung Karlsruhe gibt es 3 Kilometer Stau zwischen Pforzheim Süd und Pforzheim Nord. Und in der Gegenrichtung staut es sich zwischen Pforzheim West und Pforzheim Ost auf 7 Kilometern.
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7: Grüße ins Auto, zu euch nach Hause oder zu euch in den Shop, falls ihr fleißig sein müsst. Ich bin der Christian, spiele euch besten Rock und Pop und jetzt aus den 80ern Midnight Oil aus Australien. Beds are burning.
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0: Schönes Sommerwochenende euch mit uns, mit der 977. Toll, dass ihr mit dabei seid. Und vielleicht habt ihr das in dieser Woche mitbekommen. Nikolaus aus Baden-Württembergs rockigster Morningshow, der war so ein bisschen sauer, denn ein guter Kumpel hat ihn zur Hochzeit eingeladen, allerdings ohne plus eins, also ohne seine Frau. Shani aus Stuttgart, der hat angerufen unter der 0800 24 7 1077 und sich wahnsinnig darüber aufgeregt, dass man sowas macht.
1: Ich bin hier in Deutschland aufgewachsen, bin Italiener, aber es gibt sowas gibt's nur in Deutschland.
2: Ja!
1: Sowas gibt's nur in Deutschland.
2: Das ist genau.
3: Das stimmt.
1: Also für mich nicht vorstellbar. No go. Entweder alle oder gar keinen.
0: Ja. Fakt. Absolut, sehe ich ganz genauso. In Italien läuft's da anders. Und das ist auch gut so.
1: In Italien gibt es sowas, da kommt die Einladung und da steht drin, hier ist die Einladung, bis so und so viel, bitte Bescheid geben, wie viele Personen kommt hier. Warst da.
4: Also auf eine Sache können wir uns einigen, wir wären jetzt alle lieber gerne in Italien gerade.
0: Absolut. Ja, Nikolaus wollte am Anfang gar nicht hingehen, hat dann eine Nacht drüber geschlafen und geht jetzt doch hin. Ist ein guter Freund von ihm. Absolut verstanden.
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0: das Wetter für uns in Baden-Württemberg.
1: Achtung auf der B29 Stuttgart Richtung Aalen. Zwischen Lorch und Schwäbisch Gmünd hat es einen Unfall gegeben. Und auf der A8 Stuttgart Richtung Karlsruhe gibt es 3 Kilometer Stau zwischen Pforzheim Süd und Pforzheim Nord. Und in der Gegenrichtung staut es sich zwischen Pforzheim West und Pforzheim Ost auf 7 Kilometern.
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0: Verkehrsservice.
1: Achtung auf der B29 Stuttgart Richtung Aalen. Zwischen Lorch und Schwäbisch Gmünd hat es einen Unfall gegeben. Und auf der A8 Stuttgart Richtung Karlsruhe gibt es 3 Kilometer Stau zwischen Pforzheim Süd und Pforzheim Nord. Und in der Gegenrichtung staut es sich zwischen Pforzheim West und Pforzheim Ost auf 7 Kilometern.
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2: Christian hier, gleich in der Band aus meiner Jugend. Aus den 90ern wie Offspring, Pretty Fly. Gibt's nach Corey Hart, wir spielen die meisten 80er, Sunglasses at Night. Schönen Sonntag.
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der 977. Ich habe unter der Woche zum ersten Mal den Film Michael gesehen und der Vater von Michael Jackson, der war alles andere als ein cooler Vater. Muss man wirklich so sagen. Michael Jackson, Thriller gibt es gleich. Einer der besten Songs der Welt von Eric Clapton und Tears in Heaven. Bester Rock und Pop gibt's hier auf der 977, natürlich.

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7: Im Studio Philipp Rösler. Schönen guten Tag. Das hat wirklich auch nach 103 Spielen nochmal Lust auf mehr gemacht. Englands WM-Bronze mit dem spektakulären 6:4 gegen Frankreich. Heute dann das große Finale. Vor den Toren New Yorks spielt Europameister Spanien gegen Titelverteidiger Argentinien. Ein Traumfinale für jeden Fußballfan. Und vor dem Endspiel wird auch über ein Foto gesprochen. Dirk Justes.
8: Ja, und auf dem badet der damals 20-jährige argentinische Superstar Lionel Messi ein Baby. Und dabei handelt es sich um den spanischen Superstar Lamine Yamal. Aufgenommen wurde das Ganze vor 19 Jahren für einen UNICEF-Wohltätigkeitskalender. Messi sagt zu dem Foto, es ist verrückt. Damals habe ich ein Foto mit ihm gemacht, als er noch ein Baby war. Und jetzt treffen wir in einem WM-Finale aufeinander. Auch solche Geschichten schreibt der Fußball.
7: Was nicht verkauft wird oder zurückkommt, kommt einfach in den Schredder. Ab heute nicht mehr. Die großen Modeketten dürfen in der EU ab sofort unverkaufte Kleidung und Schuhe nicht mehr einfach vernichten, sondern müssen sie zum Beispiel spenden, um Müll zu vermeiden und die Umwelt zu schonen. Schätzungsweise wurden bisher knapp 10% aller Klamotten vernichtet, ohne jemals getragen worden zu sein. Und nun weitere Meldungen in Kürze. Nach dem Rücktritt von Jens Spahn deutet Kanzler Merz ein Stühlerücken im Kabinett an. Im ZDF sagt er, das könnte eine Gelegenheit sein, nochmal über die Aufstellung der Regierung nachzudenken. Denn unter anderem wird Kanzleramtschef Frei als neuer Unionsfraktionschef gehandelt. Nach der Attacke auf einen Bahnmitarbeiter in Baden-Württemberg ist der Verdächtige wieder auf freiem Fuß. Er soll einen Sicherheitsmitarbeiter angegriffen haben, der dann aus dem fahrenden Zug stürzte. Das Gericht entschied sich gegen den Haftbefehl, weil der Verdächtige nicht damit rechnen konnte, dass sich die Zugtür bei voller Fahrt öffnet. Panik bei einem Konzert von Superstar Bad Bunny in Mailand. Mehrere Fans sind dort am Abend von riesigen Hagelkörnern getroffen und verletzt worden. Die rund 80.000 Fans mussten das Gelände verlassen. Das Konzert wurde wegen möglicher weiterer Unwetter abgebrochen.
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9: Achtung auf der B29 Stuttgart Richtung Aalen. Zwischen Lorch und Schwäbisch Gmünd hat es einen Unfall gegeben. Und auf der A8 Stuttgart Richtung Karlsruhe gibt es 3 Kilometer Stau zwischen Pforzheim Süd und Pforzheim Nord. Und in der Gegenrichtung staut es sich zwischen Pforzheim West und Pforzheim Ost auf 7 Kilometern.
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9: Achtung auf der B29 Stuttgart Richtung Aalen. Zwischen Lorch West in Weidmars und der B297 Lorch Ost hat es einen Unfall auf der rechten Spur gegeben. Und es gibt 7 Kilometer Stau auf der A8 Karlsruhe Richtung Stuttgart zwischen Pforzheim West und Pforzheim Ost. Und in der Gegenrichtung sind es zwischen Pforzheim Süd und Pforzheim Nord 3 Kilometer Stop and Go.
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10: Schönen, entspannten Sonntagmittag. Ich bin der Christian, spiele euch besten Rock und Pop. Und gleich Nick Cave und Kylie Minogue, Where the Wild Roses Grow aus den 90ern. Vorher AC/DC, You Shook Me All Night Long.
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Schönen Sonntagnachmittag, hier ist die neue 107.7 mit den meisten 80ern. Und da landen wir jetzt im Jahr 1985. Ich war damals noch im Kindergarten und John Parr war damals weltweit super erfolgreich in den Charts. Mit St. Elmo's Fire spiele ich euch jetzt. Ich bin der Christian.

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2: Achtung auf der B29 Stuttgart Richtung Aalen. Zwischen Lorch und Schwäbisch Gmünd hat es einen Unfall gegeben. Und auf der A8 Stuttgart Richtung Karlsruhe gibt es 3 Kilometer Stau zwischen Pforzheim Süd und Pforzheim Nord. Und in der Gegenrichtung staut es sich zwischen Pforzheim West und Pforzheim Ost auf 7 Kilometern.
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3: Auf der A6 Mannheim Richtung Heilbronn. Vorsicht zwischen Bad Rappenau und Heilbronn unter Eisesheim. Hier liegen Gegenstände auf der Autobahn. 7 Kilometer Stau gibt es auf der A8 Karlsruhe Richtung Stuttgart zwischen Pforzheim West und Pforzheim Ost. Und in der Gegenrichtung zwischen Pforzheim Süd und Pforzheim Nord gibt es 3 Kilometer Stop and Go.
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5: Seit Jahrzehnten in der Welt der Musik unterwegs. Depeche Mode, die spiele ich euch gleich. Enjoy the Silence, vorher die Ärzte. Wir spielen hier meist 80er, Westerland. Ich bin der Christian, schönen Sonntag.
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Macht's euch gemütlich, auch wenn das Wetter heute nicht so dolle mitspielt, machen wir uns einen schönen Sonntag mit bestem Rock und Pop. Gleich Ultravox, Dancing with Tears in My Eyes, gibt's nach Klaus Meine und Co., die Scorpions, You and I. Bester Rock und Pop gibt's hier auf der 977.

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14: Im Studio Philipp Nützig. Schönen guten Tag. Es ist das WM-Finale der Superlative. Weltmeister gegen Europameister. Nummer 1 der Weltrangliste gegen Nummer 2. Wenn heute Argentinien auf Spanien trifft, setzt aber auch die Halbzeitshow neue Maßstäbe. Mehr von Uwe Schimunek.
15: Madonna, Shakira, die K-Pop-Gruppe BTS, Justin Bieber. In der Halbzeit tummeln sich die Stars. Inszeniert wird das Spektakel obendrein von Chris Martin von Coldplay. Bei dem Megastar-Auflauf und dem nötigen Auf- und Abbau kommt die Frage auf, hält die FIFA sich an die eigenen Regeln? Die Pause ist nämlich auf 15 Minuten limitiert, kaum zu schaffen, glauben viele Experten. Und sie befürchten, dass die längere Pause mehr Verletzungsgefahr für die Spieler bedeuten könnte.
14: Nach dem Rücktritt von Jens Spahn deutet Kanzler Merz einen Stühlerücken in der Regierung an, bestätigt aber noch nichts. Ein Kabinettsumbau könnte eine Möglichkeit sein, sagt Merz im Zweiten. Denn sein aktueller Kanzleramtschef Thorsten Frey wird als neuer Unionsfraktionschef gehandelt. Dann bräuchte Merz aber einen neuen Vertrauten im Kanzleramt. Der Kanzler geht außerdem klar auf Distanz zu Spahn, der wegen der Leihmutter-Affäre zurückgetreten ist. Und nun weitere Meldungen in Kürze. Was nicht verkauft wird oder zurückkommt, kommt in den Schredder. Ab heute nicht mehr. Die großen Modeketten dürfen in der EU sofort unverkaufte Kleidung und Schuhe nicht mehr einfach vernichten, sondern müssen sie zum Beispiel spenden, um Müll zu vermeiden und die Umwelt zu schonen. Die Eskalation im Krieg zwischen den USA und dem Iran geht weiter. Bei iranischen Angriffen auf Ziele in Jordanien sind laut Pentagon 2 US-Soldaten getötet worden. Seit einer Woche greifen sich beide Seiten mittlerweile wieder an. Nach einer Attacke auf einen Bahnmitarbeiter in Baden-Württemberg ist der Verdächtige wieder auf freiem Fuß. Er soll einen Sicherheitsmitarbeiter angegriffen haben, der dann aus dem fahrenden Zug stürzte.
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5: Achtung auf der B29 Stuttgart Richtung Aalen. Zwischen Lorch und Schwäbisch Gmünd hat es einen Unfall gegeben. Und auf der A8 Stuttgart Richtung Karlsruhe gibt es 3 Kilometer Stau zwischen Pforzheim Süd und Pforzheim Nord. Und in der Gegenrichtung staut es sich zwischen Pforzheim West und Pforzheim Ost auf 7 Kilometern.
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14: Auf der A8 Stuttgart Richtung Karlsruhe. Vorsicht, in Höhe des Dreiecks Leonberg steht ein Liegenbleiber auf der rechten Spur. Auf der A8 Stuttgart Richtung Karlsruhe gibt es zwischen Pforzheim Süd und Pforzheim Nord 3 Kilometer Stop and Go. Und es staut sich auf der A8 Karlsruhe Richtung Stuttgart zwischen Pforzheim West und Pforzheim Ost auf 7 Kilometer.
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17: Schön, dass ihr mit dabei seid. Ich bin der Christian und für euch gleich mal ins Jahr 96 zur No Doubt. Don't Speak gibt's nach Murray Heat. Wir spielen euch die meisten 80er One Night in Bangkok.
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0: Mehr als 30 Torten gehen da im Monat bei der Metzgerei Burkhardt in Mannheim über die Theke. Hier ist die neue 107.7. Ja, richtig gehört. Torten und Metzgerei. Es geht dabei um Wursttorten, die Philipp mit seiner Frau dort verkauft. Und die gehen ordentlich über die Theke. Und es gibt sogar noch verschiedene Sorten.
1: Der Verkaufsschlager bei uns ist natürlich die klassische Weißwursttorte, ja.
2: Natürlich.
1: Natürlich. Und zwar verwenden wir dann da, wie es der Name schon sagt, unsere Weißwurst. Und als Broteinlage verwenden wir dann natürlich Laugengebäck, süßer Senf, Blattpetersilien, Unmengen. Und das Ganze wird dann natürlich geschichtet wie bei einer herkömmlichen Torte.
0: Und Nikolaus aus Baden-Württembergs rockigster Morningshow, der hat sich genauestens bei Philipp erkundigt, was man denn da am besten trinkt dazu.
1: Also ich sage ja dazu immer, zu so einer Torte trinkt man herkömmlicherweise Kaffee oder Tee. Aber bei den Wursttorten empfehle ich doch dann eher gut die Flasche Bordeaux aus Medoc, wenn es knallen soll, Cremant, dann Champagner. Und wenn man was aus der Region will, kannst du rüber in die Pfalz wandern und kannst du einen Schrieslingscholle holen oder ein schönes Sekt, ne?
0: Ja, und das ist wirklich ein Unikat. Die Metzgerei Burkhardt in Mannheim, die verkauft Wursttorten und die gehen da pro Monat ordentlich über die Theke. Grüße an der Stelle nach Mannheim. Hier ist die neue 107.7.

0: Das Wetter für uns in Baden-Württemberg.
1: Achtung auf der B29 Stuttgart Richtung Aalen. Zwischen Lorch und Schwäbisch Gmünd hat es einen Unfall gegeben. Und auf der A8 Stuttgart Richtung Karlsruhe gibt es 3 Kilometer Stau zwischen Pforzheim Süd und Pforzheim Nord. Und in der Gegenrichtung staut es sich zwischen Pforzheim West und Pforzheim Ost auf 7 Kilometern.
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3: Verkehrsservice. Auf der B14 Stuttgart Richtung Herrenberg. Vorsicht, zwischen dem Dreieck Wildpark und dem Dreieck Johannesgraben liegen Gegenstände auf der rechten Spur. Dann staut es sich auf der A8 Karlsruhe Richtung Stuttgart zwischen Pforzheim West und Pforzheim Ost auf 7 Kilometern. Und in der Gegenrichtung gibt es zwischen Pforzheim Süd und Pforzheim Nord 3 Kilometer Stop and Go. Und in Calw ist die Stuttgarter Straße zwischen der Hengstetter Straße und der Eduard-Konz-Straße nach einem Unfall gesperrt.
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2: Wir stehen in ganz Baden-Württemberg für die meisten 80er, die meisten 90er, einfach für die meiste Musik. Gleich The Offspring, Self-Esteem, gibt's nach Foreigner. I want to know what love is. Ich bin der Christoph.
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Bester Rock und Pop, den bekommt ihr von uns gespielt von der 977. Ich bin der Christian, hab gleich Rockset für euch Dangerous und sofort weiter jetzt mit Bryan Adams, Everything I Do It For You, denn wir sind der Sender, der euch in Baden-Württemberg die meiste Musik spielt.

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8: Im Studio Philipp Nützig. Schönen guten Tag. Erst Englands 6:4 Spektakel gegen Frankreich, jetzt das große Finale. Argentinien gegen Spanien, Fußballherz, was willst du mehr? Ab 21 Uhr spielt der Weltranglisten-Erste vor den Toren New Yorks gegen den Zweiten. Uwe Schimunek blickt voraus.
9: Der amtierende Weltmeister Argentinien kann mit einem Sieg die erste Titelverteidigung seit 64 Jahren klarmachen. Doch die aktuellen Europameister aus Spanien gelten den meisten Experten als die Favoriten. Zu stabil ist die Mannschaft um den erst 19-jährigen Lamine Yamal und seit sagenhaften 37 Spielen unbesiegt. Allerdings ist da auf der anderen Seite Lionel Messi. Der könnte Yamals Vater sein, ist aber immer noch für besondere Momente gut.
8: Nach dem Rücktritt von Jens Spahn deutet Kanzler Merz einen Stühlerücken in der Regierung an, bestätigt aber noch nichts. Ein Kabinettsumbau könnte eine Möglichkeit sein, sagt Merz im Zweiten. Denn sein aktueller Kanzleramtschef Thorsten Frey wird als neuer Unionsfraktionschef gehandelt. Dann bräuchte Merz aber einen neuen Vertrauten im Kanzleramt. Der Kanzler geht außerdem klar auf Distanz zu Spahn, der wegen der Leihmutter-Affäre zurückgetreten ist. Und nun weitere Meldungen in Kürze. Bekommt Deutschland den nächsten Welterbetitel? Die UNESCO entscheidet ab heute, ob die Berliner Waldsiedlung Zehlendorf die begehrte Auszeichnung bekommt. Das Komitee berät in Südkorea über rund 30 neue Welterbestätten. Nominiert sind auch Landungsstrände von 1944 in der Normandie. Die Eskalation im Krieg zwischen den USA und dem Iran geht weiter. Bei iranischen Angriffen auf Ziele in Jordanien sind laut Pentagon 2 US-Soldaten getötet worden. Seit einer Woche greifen sich beide Seiten mittlerweile wieder an. Der frauenfeindliche Influencer Andrew Tate ist in Miami festgenommen worden, zusammen mit seinem Bruder. Die britischen Behörden fordern nun die Auslieferung, unter anderem wegen Vergewaltigungsvorwürfen. Andrew Tate verbreitet unter seinen Millionen Followern frauenverachtende Ansichten.
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11: Achtung auf der B29 Stuttgart Richtung Aalen. Zwischen Lorch und Schwäbisch Gmünd hat es einen Unfall gegeben. Und auf der A8 Stuttgart Richtung Karlsruhe gibt es 3 Kilometer Stau zwischen Pforzheim Süd und Pforzheim Nord. Und in der Gegenrichtung staut es sich zwischen Pforzheim West und Pforzheim Ost auf 7 Kilometern.
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8: In Calw bitte aufpassen, da hat es auf der Stuttgarter Straße zwischen der Hengstädter Straße und der Eduard-Konz-Straße einen Unfall gegeben. Auf der A8 Karlsruhe Richtung Stuttgart staut es sich zwischen Pforzheim West und Pforzheim Ost auf 7 Kilometern und in der Gegenrichtung gibt es zwischen Pforzheim Süd und Pforzheim Nord 3 Kilometer Stau. Auf der B14 Herrenberg Richtung Stuttgart ist der Hesslacher Tunnel wegen einer Demonstration gesperrt.
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12: Schönen Sonntagnachmittag. Ich bin der Christian, serviere euch gleich zum Sonntagscafé Robbie Williams. She's the One aus den 90ern. Vor AC/DC Classic Rock Highway to Hell.
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immer ihr diesen Sender hört, bekommt ihr von uns besten Rock und Pop gespielt. Heute ein besonderer Sonntag, heute Abend das WM-Finale zwischen Spanien und Argentinien. Ab 21 Uhr geht's los. Jetzt landen wir erstmal musikalisch in Österreich bei Opus. Life is Life spiele ich euch jetzt. Wir haben für euch die meisten 80er.

0: Das Wetter für uns in Baden-Württemberg.
1: Dichte Wolken sind heute Nachmittag am Start und es regnet auch immer mal wieder. Richtig trocken bleibt es eher selten. Dazu als Topwert um die 26 Grad in Stuttgart. Morgen dann die deutlich bessere Nummer. Meist Sonne, nur ein paar Wolken und trocken. Maximal 25 bis 26 Grad.
0: Verkehrsservice.
1: Vorsicht bitte in Calw, da hat es auf der Stuttgarter Straße zwischen der Hengstädter Straße und der Eduard-Konz-Straße einen Unfall gegeben. Und auf der A8 Karlsruhe Richtung Stuttgart gibt es 7 Kilometer Stau zwischen Pforzheim-West und Pforzheim-Ost. Und in der Gegenrichtung staut es sich zwischen Pforzheim-Süd und Pforzheim-Nord auf 3 Kilometer.
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2: Christian hier, spielt euch gleich aus dem Jahr 97 die Something, Breakfast at Tiffany's. Vorher Freddie Mercury und Co. eben Queen aus den 80ern. Friends will be friends. Schönen Sonntag euch.
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Die Weltstars aus der Musik, die haben auch am Sonntag für euch Zeit. Der Beweis, die neue 107.7. Wir spielen euch besten Rock und Pop. Gleich Joe Cocker und Jennifer Warnes. Up Where We Belong. Vorher Michael Jackson aus dem Jahr 91. Black or White.

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7: Im Studio Philipp Nützig. Schönen guten Tag. Erst Englands 6:4 Spektakel gegen Frankreich, jetzt das große Finale. Argentinien gegen Spanien, Fußballherz, was willst du mehr? Ab 21 Uhr spielt der Weltranglisten-Erste vor den Toren New Yorks gegen den Zweiten. Uwe Schimunek blickt voraus.
8: Der amtierende Weltmeister Argentinien kann mit einem Sieg die erste Titelverteidigung seit 64 Jahren klarmachen. Doch die aktuellen Europameister aus Spanien gelten den meisten Experten als die Favoriten. Zu stabil ist die Mannschaft um den erst 19-jährigen Lamine Yamal und seit sagenhaften 37 Spielen unbesiegt. Allerdings ist da auf der anderen Seite Lionel Messi. Der könnte Yamals Vater sein, ist aber immer noch für besondere Momente gut.
7: Was nicht verkauft wird oder zurückkommt, kommt einfach in den Schredder. Ab heute nicht mehr. Die großen Modeketten dürfen in der EU ab sofort unverkaufte Kleidung und Schuhe nicht mehr einfach vernichten, sondern müssen sie zum Beispiel spenden, um Müll zu vermeiden und die Umwelt zu schonen. Schätzungsweise wurden bisher knapp 10% aller Klamotten vernichtet, ohne jemals getragen worden zu sein. Und nun weitere Meldungen in Kürze. Wer übernimmt bei der Union den Fraktionsvorsitz? Nach Jens Spahns Rücktritt sind mehrere Kandidaten im Gespräch. Von Kanzleramtschef Frei über Generalsekretär Linnemann und Günther Krings aus NRW bis zu Innenminister Dobrindt. Kanzler Merz sieht eine Vertrauenskrise der Demokratie. Da sieht er nicht nur die Regierung gefordert, sondern alle demokratischen Parteien. Aber während er Kritik an seiner Kommunikation zurückweist, wirft er der Linken und den Grünen vor, den gleichen Tonfall wie die AfD anzuschlagen. Der Windkraftausbau im Südwesten ist immer noch deutlich zu langsam. Laut der Plattform Erneuerbare Energien gingen im ersten Halbjahr nur 33 neue Windräder ans Netz. Um die Klimaziele zu erreichen, fordert das Umweltministerium nun einen speziellen Südbonus.
6: 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Das Wetter für uns in Baden-Württemberg.
7: Dichte Wolken sind heute Nachmittag am Start und es regnet auch immer mal wieder. Richtig trocken bleibt's eher selten. Dazu als Topwert um die 26 Grad in Stuttgart. Morgen dann die deutlich bessere Nummer. Meist Sonne, nur ein paar Wolken und trocken. Maximal 25 bis 26 Grad.
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7: 7 Kilometer Stau gibt es auf der A8 Karlsruhe Richtung Stuttgart zwischen Pforzheim West und Pforzheim Ost. Es stockt auf der A8 Stuttgart Richtung Karlsruhe zwischen Pforzheim Süd und Pforzheim Nord auf 3 Kilometern. Und in Stuttgart ist die Theodor-Heuss-Straße zwischen dem Rote-Bühl-Platz und der Wolfsstraße wegen einer Demonstration gesperrt.
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9: Das besteht aus bestem Rock und Pop. Und den bekommt er von mir gespielt. Ich bin der Christian, gleicher Lerner Miles und Black Velvet nach Alpha Well aus den 80ern, Forever Young. Schönen Nachmittag.
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0: Nikolaus aus Baden-Württembergs rockigster Morningshow, der hat ein Problem und vielleicht habt ihr davon mitbekommen. Hier ist die 977 am Wochenende. Er wurde nämlich von seinem Kumpel aus dem Studium zur Hochzeit eingeladen, allerdings ohne plus eins, also ohne seine Frau. Und eigentlich findet er das total blöd und weiß deswegen nicht, ob er hingehen soll oder nicht. Deswegen hat er bei euch nachgefragt. Und da ist unter der Woche einiges reingekommen unter der 0800 24 700 77.
1: Ehemaliges Klassentreffen, wenn man da alleine eingeladen wird, das ist okay. Aber Hochzeit würde ich niemals ohne meine Partnerin hingehen.
2: Wir heiraten dieses Jahr auch. Wieso soll ich jemanden einladen, den ich nur ein- oder zweimal gesehen habe?
3: Sowas gibt es nur in Deutschland. In Italien, da kommt die Einladung und da steht drin, hier ist die Einladung, bis so und so viel, bitte Bescheid geben, wie viele Personen kommt ihr? Was da?
4: Mein lieber Nikolaus, jetzt mach doch da nicht so ein Drama draus. Du kennst doch seine Gründe und entweder du akzeptierst oder du akzeptierst halt nicht.
0: Also ohne Partner auf eine Hochzeit eingeladen werden, habe ich so noch nie erlebt. Davon höre ich das erste Mal. Kenne ich nicht. Ja, Nikolaus hat noch mal eine Nacht drüber geschlafen und hat sich entschieden, hinzugehen.
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0: das Wetter für uns in Baden-Württemberg.
1: Dichte Wolken sind heute Nachmittag am Start und es regnet auch immer mal wieder. Richtig trocken bleibt's eher selten. Dazu als Topwert um die 26 Grad in Stuttgart. Morgen dann die deutlich bessere Nummer. Meist Sonne, nur ein paar Wolken und trocken. Maximal 25 bis 26 Grad.
0: Verkehrsservice.
2: Vorsicht bitte auf der B10 Ulm Richtung Stuttgart. Da sind in beiden Richtungen zwischen Eislingen Ost und Eislingen West Kinder auf der Straße. Auf der A8 Karlsruhe Richtung Stuttgart staut es sich zwischen Pforzheim West und Pforzheim Ost auf 7 Kilometern. Und in der Gegenrichtung gibt es zwischen Pforzheim Süd und Pforzheim Nord 3 Kilometer Stop and Go.
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3: Es geht auf 4:30 zu. Der Christian hier spielt euch gleich aus den 90ern Liquido, Narcotic, vor Phil Collins, einer seiner größten musikalischen Erfolge aus den 80ern, Another Day in Paradise.
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4: Im Studio Philipp Nützig. Schönen guten Tag. Der Deal ist in trockenen Tüchern. Jürgen Klopp wird laut Medienberichten neuer Bundestrainer. Am Freitag soll Klopp offiziell vorgestellt werden. Der 59-Jährige hat eigentlich noch bis 2029 einen Vertrag bei Red Bull. Der Getränkekonzern soll Klopp aber für den Job laufen lassen, heißt es. Beim DFB erhält der Ex-Coach von Mainz, Dortmund und Liverpool demnach einen Vertrag bis einschließlich zur WM 2030. Es ist das WM-Finale der Superlative. Weltmeister gegen Europameister, Nummer 1 der Weltrangliste gegen Nummer 2. Wenn heute Argentinien auf Spanien trifft, setzt aber auch die Halbzeitshow neue Maßstäbe. Mehr von Uwe Schimunek.
5: Madonna, Shakira, die K-Pop-Gruppe BTS, Justin Bieber. In der Halbzeit tummeln sich die Stars. Inszeniert wird das Spektakel obendrein von Chris Martin von Coldplay. Bei dem Megastar-Auflauf und dem nötigen Auf- und Abbau kommt die Frage auf, hält die FIFA sich an die eigenen Regeln? Die Pause ist nämlich auf 15 Minuten limitiert, kaum zu schaffen, glauben viele Experten. Und sie befürchten, dass die längere Pause mehr Verletzungsgefahr für die Spieler bedeuten könnte.
4: Und nun weitere Meldungen in Kürze. Kanzler Merz stellt in Sachen Debattenkultur die gesamte Opposition in eine Ecke. Im ZDF wirft er der Linken und auch den Grünen vor, im Bundestag zuletzt genauso wie die AfD geklungen zu haben. Kritik an seinem eigenen Tonfall weist er dagegen zurück. Die Eskalation im Krieg zwischen den USA und dem Iran geht weiter. Bei iranischen Angriffen auf Ziele in Jordanien sind laut Pentagon 2 US-Soldaten getötet worden. Seit einer Woche greifen sich beide Seiten mittlerweile wieder an. Nach einer Attacke auf einen Bahnmitarbeiter in Baden-Württemberg ist der Verdächtige wieder auf freiem Fuß. Er soll einen Sicherheitsmitarbeiter angegriffen haben, der dann aus dem fahrenden Zug stürzte.
3: 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Das Wetter für uns in Baden-Württemberg.
4: Dichte Wolken sind heute Nachmittag am Start und es regnet auch immer mal wieder. Richtig trocken bleibt's eher selten. Dazu als Topwert um die 26 Grad in Stuttgart. Morgen dann die deutlich bessere Nummer. Meist Sonne, nur ein paar Wolken und trocken. Maximal 25 bis 26 Grad.
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4: Er staut sich auf der A8 Karlsruhe Richtung Stuttgart zwischen Pforzheim-West und Pforzheim-Ost auf 7 Kilometern. Und in der Gegenrichtung gibt es ebenfalls Stau zwischen Pforzheim-Süd und Pforzheim-Nord, hier 3 Kilometer.
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6: Bei uns habt ihr jeden Tag mit den Weltstars aus der Musik ein Rendezvous. Gleich mit den Four Non Blondes, What's Up und vorher Billy Idol aus den 80ern, Rebel Yell. Schönen Sonntagabend wünsche ich.
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Euer Sonntagabend mit der 977. Ich schaue mir das später auf alle Fälle an. Das WM-Finale zwischen Spanien und Argentinien. Bin mal gespannt, wie es ausgeht. Ob der Europameister auch wieder Weltmeister wird. Spanien. Bin mal gespannt. Ab 21 Uhr geht's los. Weiter jetzt mit den meisten 80ern und Eric Carmen aus dem Jahr 87. Hungry Eyes auf der 977.

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4: Das Wetter für uns in Baden-Württemberg.
5: Viele Wolken und immer wieder Regen ziehen heute Abend durch. In der Nacht geht es runter auf 15 Grad in Leonberg. Morgen dann deutlich freundlicher, meist sonnig und trocken, nur ein paar Wolken. Und die Höchstwerte liegen bei 25 bis 26 Grad.
6: Verkehrsservice.
5: 7 Kilometer Stau auf der A8 Karlsruhe Richtung Stuttgart zwischen Pforzheim West und Pforzheim Ost und auf der A8 Stuttgart Richtung Karlsruhe stockt es zwischen Pforzheim Süd und Pforzheim Nord auf 3 Kilometer.
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8: Wahnsinnstalent und wer den Film Michael gesehen hat, der gibt mir zu 100% recht. Michael Jackson, den gibt's gleich. Earth Song, vorher aus den 80ern, Survivor, Burning Heart. Schönen Sonntag.
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Den bekommt ihr von uns gespielt, egal zu welcher Uhrzeit ihr den neuen 107.7 einschaltet. Gleich Kim Wilde, You Keep Me Hanging On nach Soul Asylum und Runaway Train. Gibt es jetzt.

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2: Im Studio Philipp Nützig. Schönen guten Abend. Red Bull hat offenbar den Weg für Jürgen Klopp zum Bundestrainer freigemacht. Wie die Bild-Zeitung und Sky berichten, wurde der Vertrag des 59-Jährigen bedingungslos aufgelöst. Eigentlich war Klopp noch bis 2029 an den Getränkehersteller gebunden. Damit kann Klopp nach dem Nagelsmann-Rücktritt das Amt des Bundestrainers übernehmen. Am Freitag soll er demnach offiziell vorgestellt werden und einen Vertrag bis einschließlich zur WM 2030 erhalten. Erst Englands 6:4 Spektakel gegen Frankreich, jetzt das große Finale. Argentinien gegen Spanien, Fußballherz, was willst du mehr? Ab 21 Uhr spielt der Weltranglisten-Erste vor den Toren New Yorks gegen den Zweiten. Uwe Schimunek blickt voraus.
3: Der amtierende Weltmeister Argentinien kann mit einem Sieg die erste Titelverteidigung seit 64 Jahren klarmachen. Doch die aktuellen Europameister aus Spanien gelten den meisten Experten als die Favoriten. Zu stabil ist die Mannschaft um den erst 19-jährigen Lamine Yamal und seit sagenhaften 37 Spielen unbesiegt. Allerdings ist da auf der anderen Seite Lionel Messi. Der könnte Yamals Vater sein, ist aber immer noch für besondere Momente gut.
2: Und nun weitere Meldungen in Kürze. Wer übernimmt bei der Union den Fraktionsvorsitz? Nach Jens Spahns Rücktritt sind mehrere Kandidaten im Gespräch. Von Kanzleramtschef Frei über Generalsekretär Linnemann und Günther Krings aus NRW bis zu Innenminister Dobrindt. Die großen Modeketten dürfen ab sofort in der EU ihre unverkaufte Kleidung oder Schuhe nicht mehr einfach vernichten. Sie sollen sie stattdessen zum Beispiel spenden. Das soll Müll vermeiden und die Produktion von Massen an Billigklamotten unattraktiv machen. Der Windkraftausbau im Südwesten ist immer noch deutlich zu langsam. Laut der Plattform Erneuerbare Energien gingen im ersten Halbjahr nur 33 neue Windräder ans Netz. Um die Klimaziele zu erreichen, fordert das Umweltministerium nun einen speziellen Südbonus.
1: 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Das Wetter für uns in Baden-Württemberg.
2: Viele Wolken und immer wieder Regen ziehen heute Abend durch. In der Nacht geht es runter auf 15 Grad in Leonberg. Morgen dann deutlich freundlicher, meist sonnig und trocken, nur ein paar Wolken. Und die Höchstwerte liegen bei 25 bis 26 Grad.
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4: Auf der A81 Würzburg Richtung Heilbronn, Achtung, zwischen Neuenstadt und dem Kreuz Weinsberg liegen Metallteile auf der Autobahn. Und auf der A8 Karlsruhe Richtung Stuttgart sind es 7 Kilometer Stau zwischen Pforzheim West und Pforzheim Ost.
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1: 1975. Der 25-jährige Gitarrist Alan Merrill ist begeistert von seinem neuen Song. Er ist fest davon überzeugt, einen Hit gelandet zu haben und spielt den Song seinem Produzenten vor. Er mag ihn zwar nicht, trotzdem nimmt er ihn auf. Die Single floppt. 6 Jahre später. Die Sängerin und Gitarristin Joan Jett redet seit Stunden auf ihre Band ein. Sie hat I Love Rock'n'Roll vor 6 Jahren das erste Mal in einem Club gehört und möchte ihn unbedingt covern. Sie ist überzeugt, dieser Song hat das Potenzial, eine echte Legende zu werden. Ein Jahr später zeigt sich, Joan Jett hatte recht. Der Song hält sich 7 Wochen auf Platz 1 der amerikanischen Charts. I Love Rock'n'Roll.
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3: Im Studio Nanju Kuhlmann. Schönen guten Abend. Verwirrung um Jürgen Klopp. Wie die Bild und Sky berichten, ist der Weg für den 59-Jährigen zum Bundestrainer frei. Sein Vertrag bei RB werde bedingungslos aufgelöst, heißt es. Es gibt aber auch gegenteilige Berichte. Demnach soll sein Berater alles dementiert haben. Es ist das WM-Finale der Superlative. Weltmeister gegen Europameister. Nummer 1 der Weltrangliste gegen Nummer 2. Wenn heute Abend Argentinien auf Spanien trifft, setzt aber auch die Halbzeitshow neue Maßstäbe. Mehr von Uwe Schimonek.
4: Madonna, Shakira, die K-Pop-Gruppe BTS, Justin Bieber. In der Halbzeit tummeln sich die Stars. Inszeniert wird das Spektakel obendrein von Chris Martin von Coldplay. Bei dem Megastar-Auflauf und dem nötigen Auf- und Abbau kommt die Frage auf, hält die FIFA sich an die eigenen Regeln? Die Pause ist nämlich auf 15 Minuten limitiert, kaum zu schaffen, glauben viele Experten. Und sie befürchten, dass die längere Pause mehr Verletzungsgefahr für die Spieler bedeuten könnte.
3: Und nun weitere Meldungen in Kürze. Kanzler Merz sieht eine Vertrauenskrise der Demokratie. Da sieht er nicht nur die Regierung gefordert, sondern alle demokratischen Parteien. Aber während er Kritik an seiner Kommunikation zurückweist, wirft er der Linken und den Grünen vor, den gleichen Tonfall wie die AfD anzuschlagen. Beim Waldbrand im Müritz-Nationalpark gibt es weiter keine Entwarnung. Die Feuerwehr hat den Brand inzwischen eingekesselt. Teilweise flammt das Feuer aber immer wieder heftig auf. Starker Wind und Altmunition erschweren die Löscharbeiten. Der Windkraftausbau im Südwesten ist immer noch deutlich zu langsam. Laut der Plattform Erneuerbare Energien gingen im ersten Halbjahr nur 33 neue Windräder ans Netz. Um die Klimaziele zu erreichen, fordert das Umweltministerium nun einen speziellen Südbonus.
2: 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Das Wetter für uns in Baden-Württemberg.
5: Viele Wolken und immer wieder Regen ziehen heute Abend durch. In der Nacht geht es runter auf 15 Grad in Leonberg. Morgen dann deutlich freundlicher, meist sonnig und trocken, nur ein paar Wolken. Und die Höchstwerte liegen bei 25 bis 26 Grad.
2: Verkehrsservice.
3: Auf der A8 Karlsruhe Richtung Stuttgart, Achtung, da hat es zwischen Pforzheim West und Pforzheim Nord einen Unfall gegeben. Und auf der A8 Karlsruhe Richtung Stuttgart gibt es zwischen Pforzheim West und Pforzheim Ost 3 Kilometer Stop and Go.
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0: 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Kennst du? Die Geschichte hinter diesem Song? Es ist 1981. Eines der schlimmsten Jahre im Leben von Phil Collins. Mit seinen Bandkollegen von Genesis hat er sich verstritten. Seine Ehe ist ein Trümmerhaufen. Mit den Nerven ist er völlig am Ende. Nachdem seine Frau ihn verlassen hat, suhlt sich Phil Collins in Selbstmitleid. Er geht nicht mehr aus dem Haus und schreibt aus lauter Einsamkeit bittere Texte an seine Ex-Frau. Du kannst das dreckige Grinsen lassen. Ich kann es fühlen, wie es heute Nacht in der Luft liegt. Die Abrechnung mit seiner Ex wird zu einem seiner größten Erfolge und ist heute ein Teil von bestem Rock und Pop.
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3: Im Studio Nanju Kuhlmann. Schönen guten Abend. Jürgen Klopp wird neuer Bundestrainer. Das ist so gut wie ausgemacht. Knackpunkt war bisher ja immer sein laufender Vertrag bis 2029 bei Red Bull. Klopp sagte aber nun bei Magenta.
4: Ich habe eine Einigung und eine Regelung mit Red Bull gefunden. Eine sehr, sehr großzügige Regelung, wenn man so will. Da ist der Sache praktisch nichts mehr im Wege steht, außer... Es müssen auch viele Gespräche geführt werden, weil wir ja mit einem Verband sprechen auch. Und da werden viele Leute müssen da informiert werden. Aber es geht alles in die richtige Richtung.
3: Klopp rechnet mit einer offiziellen Bekanntgabe in, Zitat, wenigen Tagen. Es ist das WM-Finale der Superlative, heute ab 21 Uhr unserer Zeit. Weltmeister gegen Europameister, Nummer 1 der Weltrangliste gegen Nummer 2, Argentinien gegen Spanien. Dazu ein gigantisches Star-Aufgebot von Tom Cruise über Madonna, Justin Bieber und BTS bis zu Donald Trump. Aber vor allem auf dem Spielfeld Lionel Messi und Co. Und nun weitere Meldungen in Kürze. Kanzler Merz sieht eine Vertrauenskrise der Demokratie. Da sieht er nicht nur die Regierung gefordert, sondern alle demokratischen Parteien. Aber während er Kritik an seiner Kommunikation zurückweist, wirft er der Linken und den Grünen vor, den gleichen Tonfall wie die AfD anzuschlagen. Beim Waldbrand im Müritz-Nationalpark gibt es weiter keine Entwarnung. Die Feuerwehr hat den Brand inzwischen eingekesselt. Teilweise flammt das Feuer aber immer wieder heftig auf. Starker Wind und Altmunition erschweren die Löscharbeiten. Der Windkraftausbau im Südwesten ist immer noch deutlich zu langsam. Laut der Plattform Erneuerbare Energien gingen im ersten Halbjahr nur 33 neue Windräder ans Netz. Um die Klimaziele zu erreichen, fordert das Umweltministerium nun einen speziellen Südbonus.
2: 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Das Wetter für uns in Baden-Württemberg.
5: Viele Wolken und immer wieder Regen ziehen heute Abend durch. In der Nacht geht es runter auf 15 Grad in Leonberg. Morgen dann deutlich freundlicher, meist sonnig und trocken, nur ein paar Wolken. Und die Höchstwerte liegen bei 25 bis 26 Grad.
2: Verkehrsservice.
3: Auf der A8 Karlsruhe Richtung Stuttgart gibt es zwischen Pforzheim West und Pforzheim Ost 3 Kilometer Stop and Go.
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1: Im Studio Nanju Kuhlmann. Schönen guten Abend. Erst Englands 6:4 Spektakel gegen Frankreich, jetzt das große Finale Argentinien gegen Spanien. Fußballherz, was willst du mehr? In diesen Minuten geht's los. Der Weltranglistenerste spielt vor den Toren New Yorks gegen den Zweiten. Uwe Schimonek.
2: Der amtierende Weltmeister Argentinien kann mit einem Sieg die erste Titelverteidigung seit 64 Jahren klarmachen. Doch die aktuellen Europameister aus Spanien gelten den meisten Experten als die Favoriten. Zu stabil ist die Mannschaft um den erst 19-jährigen Lamine Yamal und seit sagenhaften 37 Spielen unbesiegt. Allerdings ist da auf der anderen Seite Lionel Messi. Der könnte Yamals Vater sein, ist aber immer noch für besondere Momente gut.
1: Red Bull hat offenbar den Weg für Jürgen Klopp zum Bundestrainer freigemacht. Wie der 59-Jährige am Abend bei Magenta TV bestätigt hat, gibt es eine Einigung mit seinem Arbeitgeber. Allerdings werden noch letzte Details geklärt. Klopp selbst rechnet mit der offiziellen Bekanntgabe in wenigen Tagen. Und nun weitere Meldungen in Kürze. Kanzler Merz stellt in Sachen Debattenkultur die gesamte Opposition in eine Ecke. Im ZDF wirft er der Linken und auch den Grünen vor, im Bundestag zuletzt genauso wie die AfD geklungen zu haben. Kritik an seinem eigenen Tonfall weist er dagegen zurück. Auf der A45 bei Florstadt in Hessen sind zwei Menschen bei einem Geisterfahrerunfall ums Leben gekommen. Die Geisterfahrerin selber und der Fahrer des entgegenkommenden Autos. Im Auto der Geisterfahrerin saßen auch ihre Kinder und ihr Mann. Alle erlitten schwerste Verletzungen. Der Windkraftausbau im Südwesten ist immer noch deutlich zu langsam. Laut der Plattform Erneuerbare Energien gingen im ersten Halbjahr nur 33 neue Windräder ans Netz. Um die Klimaziele zu erreichen, fordert das Umweltministerium nun einen speziellen Südbonus.
0: 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Das Wetter für uns in Baden-Württemberg.
1: Viele Wolken hängen am Himmel und es regnet immer mal wieder. Das zieht sich bis in die Nacht rein. In Stuttgart geht's runter auf 16 Grad. Morgen wird's dann deutlich freundlicher mit viel Sonne und nur ein paar Wolken. Die Höchstwerte liegen bei 25 bis 26 Grad.
0: Verkehrsservice.
1: Auf der A8 Karlsruhe Richtung Stuttgart gibt es zwischen Pforzheim West und Pforzheim Ost 3 Kilometer Stop and Go.
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1: Im Studio von Riebe sei freundlieb. Schönen guten Abend. Jürgen Klopp wird neuer Bundestrainer. Das ist so gut wie ausgemacht. Knackpunkt war ja bisher sein laufender Vertrag bis 2029 bei Red Bull. Klopp sagte nun bei Magenta TV:
2: Ich habe eine Einigung und eine Regelung mit Red Bull gefunden. Eine sehr, sehr großzügige Regelung, wenn man so will. Da ist der Sache praktisch nichts mehr im Wege steht, außer es müssen noch viele Gespräche geführt werden, weil wir ja mit einem Verband sprechen auch. Und da werden viele Leute müssen da informiert werden. Aber es geht alles in die richtige Richtung.
1: Klopp selbst rechnet mit einer offiziellen Bekanntgabe in wenigen Tagen. Kanzler Merz sieht eine Vertrauenskrise der Demokratie. Da sieht er nicht nur die Regierung gefordert, sondern alle demokratischen Parteien. Aber während er Kritik an seinem Tonfall zurückweist, stellt er im ZDF in Sachen Debattenkultur die gesamte Opposition in eine Ecke.
3: Von der AfD sind wir es gewöhnt, von den Linken mittlerweile auch, aber auch von den Grünen mittlerweile. Das war alles derselbe Sound. In einer Art und Weise der Auseinandersetzung, das war keine Werbung für die Demokratie. Man kann in der Sache unterschiedlicher Meinung sein. Aber diese persönliche Herabsetzung, auch nur noch die persönliche Auseinandersetzung, die schadet unserer Demokratie. Da können wir als Regierung einiges zu tun, um es besser zu machen, aber allein nicht.
1: Und nun weitere Meldungen in Kürze. Nach der Attacke auf einen Bahnmitarbeiter in Baden-Württemberg ist der Verdächtige wieder auf freiem Fuß. Er soll einen Sicherheitsmitarbeiter angegriffen haben, der dann aus dem fahrenden Zug stürzte. Das Gericht entschied sich gegen den Haftbefehl, weil der Verdächtige nicht damit rechnen konnte, dass sich die Zugtür bei voller Fahrt öffnet. Was nicht verkauft wird oder zurückkommt, kommt in den Schredder. Ab sofort nicht mehr. Die großen Modeketten dürfen in der EU unverkaufte Kleidung und Schuhe nicht mehr einfach vernichten. Sondern müssen sie zum Beispiel spenden, um Müll zu vermeiden und die Umwelt zu schonen. Egal wie es heute Abend auf dem Platz ausgeht, über diese WM wird noch zu reden sein, findet der Europarat. Mit Blick auf Trumps Anruf bei Infantino oder rassistische Beleidigungen gegenüber Spielern fordert Generalsekretär Berset die FIFA dazu auf, den Sport besser vor dem Einfluss von Geld und politischer Macht zu schützen.
0: 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Das Wetter für uns in Baden-Württemberg.
4: Viele Wolken hängen am Himmel und es regnet immer mal wieder. Das zieht sich bis in die Nacht rein. In Stuttgart geht's runter auf 16 Grad. Morgen wird's dann deutlich freundlicher mit viel Sonne und nur ein paar Wolken. Die Höchstwerte liegen bei 25 bis 26 Grad.
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1: Das sieht soweit gut aus auf den Straßen. Man kommt entspannt durch.
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0: 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Kennst du die Geschichte hinter diesem Song? 1987. Es ist Weihnachten. In den Plattenläden im verschneiten Schweden steht, kaum beachtet, eine neue CD. Es ist ein Weihnachtssong von Marie Fredriksen und Per Gessle. Der Titel heißt It Must Have Been Love. Christmas for the Brokenhearted. Doch der Großteil der Welt interessiert sich weder für das Lied noch für Roxette. 2 Jahre später. Roxette feiern ihren Durchbruch als Weltstars. Und sogar die Produzenten von Pretty Woman wollen Roxette für den Soundtrack. Marie Fredriksen und Per Gessle sind total im Stress. Und weil sie keine Zeit haben, einen neuen Song zu schreiben, greifen sie einfach zu ihrem alten Weihnachtssong. Schnell schneiden sie die Weihnachtsglöckchen aus dem Titel. Und fertig ist die Ballade für einen der schönsten Liebesfilme aller Zeiten. Roxette, It Must Have Been Love.
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